0: 905 Northeast 136 Ave, and Medic 1607 just had a cardiac arrest code up in the center, currently at 1305 West C Ave. The 21 step dash, which I did. 1607 is correct.
1: West C Avenue. Priority 1. Engine 23. Truck 21. Medic 21. Cardiac or respiratory arrest. 1305 West C Avenue. Map page 5134.
2: 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We're for the law that we're not usually found with the firearms. And the pistol itself is reacted from any military that is
0: exactly.